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1: Am Lauf um der Mitte kommen wir mit der Wolken an Land, bleibt aber drischen bei 25 bis 28 Grad. An der Nacht behalten wir die Wolken von Westen auf Hochzee, Schauern an Land ran. 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
0: Ja, im Laufe der Mitte kommen wir mit Wolken an das Land, bleibt aber drischen bei bis zu 21 Grad. 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
1: Ja, im Laufe der Mitte kommen wir mit den Wolken an das Land. Bleibt aber noch drinnen bei 25 bis 28 Grad. 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Von Mitte Juni geht es dann ein bisschen mit drinnen. 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
3: Am Laufe vom Abend sind wir diesmal Mal immer mehr Wolken an das Land. 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An den Tag morgen starten wir dann grob, platzweise auch nach verrät. 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
5: Am Abend geht es immer mehr groß. Der Norwind von der Belgien immer mehr Wolk in die Land sehen. An der Nacht könnt ihr noch Rehnruf vereinzelt auch mal eine Form von kräftigen Schlitt mit Blitz an Donnerwetter dabei. 18 bis 15 Grad kriegen wir an der Nacht. An den Dachmoor startet aber dann auch noch groß. 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Von Mittes ungedauert dann löserlös größten des Drischen. 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